als ihr bleicher Leib im Wasser verfaulet war, geschah es sehr langsam, dass Gott

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1: Die Menschheit ist aus einem Stoff, ob dunkel, hell, grob oder schroff. Das Fabrikat ist weltweit eins, Patent auf Menschen